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1: Es staut sich auf der A1 der Autobahn Koper-Ljubljana zwischen den Raststationen Studenec und Rauberkommanda in Richtung Ljubljana. Es staut sich auch an der Küste zwischen Schmarje und Koper, an zwei Stellen zwischen Lucija und Strunjan sowie zwischen Lesce und Bled.
2: Do zastojev prihaja na primorske avtoceste med počivališčem Studenec in počivališčem Rauberkommanda v smeri Ljubljane. 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
1: Hitzewarnung für den Süden Sloweniens sowie das Landesinnere. Guten Tag, mein Name ist Maja Jenosch.
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1: Die slowenische Umweltbehörde ARSO hat aufgrund der zunehmenden Hitze für heute und bis Dienstag die Warnung der höchsten Stufe für den Süden Sloweniens und das Landesinnere herausgegeben. Für den Rest des Landes gilt die Hitzewarnung orange. Die Temperaturen könnten bis auf 39 Grad Celsius steigen, warnt die Behörde. Der serbische Präsident Aleksandar Vučić hat sein vorzeitiges Ausscheiden aus dem höchsten Staatsamt angekündigt. Ich werde nur noch wenige Wochen Präsident sein, dann trete ich zurück, sagte er auf einer Großkundgebung seiner Anhänger im Zentrum von Belgrad. Das ist keineswegs ein Ende von Vučić, sagte der Analyst Rajvoje Grujić der Nachrichtenagentur Reuters. Dieser habe bereits einen Plan, der definitiv nicht den politischen Ruhestand bedeute. Die zweite Amtszeit von Vučić als Präsident endet regulär Ende Mai nächsten Jahres. Ein drittes Mal kann er nicht antreten. Das Mandat des gegenwärtigen Parlaments endet regulär im Februar 2028. Die Erwartung ist, dass Vučić eine vorgezogene Parlamentswahl ausschreiben wird und als Spitzenkandidat der SNS ins Rennen geht, um im Falle eines Wahlsieges Ministerpräsident zu werden. In Venezuela gelten nach zwei verheerenden Erdbeben Anfang der Woche weiterhin mehr als 68.000 Menschen als vermisst. Die Beben richteten große Zerstörungen an und forderten 1.430 Todesopfer. Weitere 3.238 Menschen wurden verletzt. Die amtierende Präsidentin Venezuelas, Delcy Rodríguez.
2: En las próximas horas estaremos recibiendo
1: rescatistas. Aus aller Welt sind Rettungsteams eingeflogen, die die etwa 30.000 venezolanischen Einsatzkräfte bei der Suche nach Verschütteten unterstützen. Rodríguez erklärte, bislang hätten 24 Staaten Hilfe geschickt, 520 Tonnen Hilfsgüter, 86 Suchhundestaffeln und mehr als 2700 Fachkräfte für Suche, Rettung und Logistik. Heute ist es vorwiegend heiter. Es wird ein schwacher Ostwind und an der Küste tagsüber der Mistral. Die Tageshöchstwerte liegen zwischen 33 und 37 Grad.
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1: Eine glatte Fahrbahn sorgt für Probleme und zwar auf der A2 der Autobahn Karawankentunnel Ljubljana zwischen Vodice und Povodje in Richtung Ljubljana. Es staut sich noch immer auf der A1 der Autobahn Koper Ljubljana und zwar zwischen Razdrto und Raubar Komanda in Richtung Ljubljana. Es staut sich dann an der Küste zwischen Dragonia, Schmarje und Koper in beiden Richtungen, zwischen Lucia und Isola sowie zwischen Lesce und Bled.
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1: 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Wir hoffen, Sie verbringen Ihre Zeit irgendwo im Schatten, im Pool oder unter der Klimaanlage. Falls Sie aber auch eine heiße Nacht wollen, haben wir jetzt die nötigen Ausgetipps für Sie. Der Pionier der elektronischen Musik, Micha Kral, feiert 60 Jahre seiner musikalischen Karriere. Mit seinem ersten elektronischen Album eröffnet er damals im ehemaligen Jugoslawien ein neues Kapitel der Musikszene.

Das Konzert von dem Miha Kral heute im Freilichttheater Križanke in Ljubljana ab 20 Uhr. Das Lent-Festival in Maribor bietet heute wieder interessante Events. Die Meister des hypnotischen Grooves aus Genf-Leclerc spielen heute ab 20 Uhr kosmische Funk, Krautrock und psychedelische Rhythmen.

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1: In Maribor heute auch der Auftritt des Art Folke Duos Katarina Jovančić und Dejan Lapanja.

Ihr Konzert heute im Jazzpodium in Maribor ab 20.30 Uhr. Im Rahmen des Sommers in Jury konzertiert heute die Gruppe Divya Jezero.

Konzertbeginn im Museum von Jury um 21 Uhr. Und noch eine Einladung zur Show Godalkanje in Velenje. Jugendliche aus ganz Slowenien gestalten eine unvergessliche Show, indem sie Streichinstrumente in verschiedenen Genres spielen.

0: Konzertbeginn ist um 19 Uhr. Was immer Sie heute vorhaben, haben Sie einen schönen Tag.
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1: Die Niagara-Fälle erstrahlen in den Farben der slowenischen Flagge. Guten Tag, mein Name ist Maja Jenosch.
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1: Anlässlich des 35. Jahrestages der slowenischen Unabhängigkeit wurden die berühmten Niagara-Fälle am Donnerstag kurzzeitig in den Farben der slowenischen Trikolore beleuchtet, wie die Regierung heute im sozialen Netzwerk X mitteilte. Eines der bekanntesten Naturwunder Nordamerikas erstrahlte heute Nacht mitteleuropäischer Zeit für etwa 15 Minuten in den Farben Weiß, Blau und Rot. Die slowenische Botschaft in Ottawa hatte bereits Anfang der Woche angekündigt, dass die wasserreichsten Wasserfälle des Kontinents in den Farben der slowenischen Flagge erstrahlen würden. Im US-Bundesstaat Texas müssen Schüler in Zukunft die Bibel lesen. Mehr als 5 Millionen Schüler besuchen in Texas die staatlichen Schulen und müssen in Zukunft neben weltlicher Literatur auch die Bibel lesen. So hat es die zuständige Behörde des US-Bundesstaates entschieden. Ein von den Republikanern geführter Ausschuss verabschiedete am Freitag mit 9-5 Stimmen eine neue Pflichtlektüreliste für jede Klassenstufe. Das Gremium beschloss außerdem eine Neufassung der landesweiten Lehrplanvorgaben für den Sozialkundeunterricht vom Kindergarten bis zur 8. Klasse. Kritiker sehen die Trennung von Staat und Kirche gefährdet. In Venezuela gelten nach zwei verheerenden Erdbeben Anfang der Woche weiterhin mehr als 68.000 Menschen als vermisst. Die Beben richteten große Zerstörungen an und forderten 1.430 Todesopfer. Weitere 3.238 Menschen wurden verletzt. Die amtierende Präsidentin Venezuelas, Delcy Rodríguez.
2: In las próximas horas estaremos recibiendo rescatistas.
1: Aus aller Welt sind Rettungsteams eingeflogen, die die etwa 30.000 Venezolaner. Venezolanischen Einsatzkräfte bei der Suche nach

Er staut sich noch immer auf der A1 der Autobahn Koper-Ljubljana einmal vor Postojna in Richtung Ljubljana. Zeitverlust hier zwischen 20 und 30 Minuten sowie zwischen Logatec und Vrhnika auch in Richtung Ljubljana. Staus gibt es weiter an der Küste zwischen Schmarje und Dragonia sowie zwischen Schmarje und Koper sowie zwischen Lucia und Isola. Und einen weiteren Stau gibt es dann zwischen Lesce und Bled. 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
1: Die Niagara-Fälle erstrahlen in den Farben der slowenischen Flagge. Guten Tag, mein Name ist Maja Jenosz.
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1: Anlässlich des 35. Jahrestages der slowenischen Unabhängigkeit wurden die berühmten Niagara-Fälle am Donnerstag kurzzeitig in den Farben der slowenischen Trikolore beleuchtet, wie die Regierung heute im sozialen Netzwerk X mitteilte. Eines der bekanntesten Naturwunder Nordamerikas erstrahlte heute Nacht mitteleuropäischer Zeit für etwa 15 Minuten in den Farben Weiß, Blau und Rot. Die slowenische Botschaft in Ottawa hatte bereits Anfang der Woche angekündigt, dass die wasserreichsten Wasserfälle des Kontinents in den Farben der slowenischen Flagge erstrahlen würden. Der Ironman Frankfurt 2026 fand heute nicht über die üblichen Ironman-Distanzen statt. Wegen der großen Hitze wurden die Radfahr- und die Laufstrecken verkürzt, wie der Veranstalter mitteilte. Demnach ist die Schwimmdistanz von 3,8 Kilometern unverändert geblieben. Die Radfahrstrecke wurde von 180 auf 125 Kilometer verkürzt. Statt des Marathons hat es nur einen Halbmarathon gegeben.
2: Finde ich sehr gut. Hat mich gerade auch ein bisschen abgekühlt, finde ich super bisher. Die haben ja auch hier in den Schatten den Laufweg gelegt, also finde ich super. Bisher sieht alles ganz gut aus, aber ich bin auch noch nicht gelaufen, also von daher ist bestimmt hart da draußen.
3: Nee, ist zu viel. Also ich würde mich freuen, wenn es 10 Grad kühler wäre.
1: Die Brandschutzbehörde, die in Frankfurt für all die Helfer und die Einsatzkräfte bei Events zuständig ist, hat die Empfehlung gegeben, das Rennen ganz abzusagen. Ein Eiscreme-Festival in Rumänien trotz der Hitzewelle. Hunderte Besucher des Good Ice Cream Festivals von Temeswar probierten Dutzende handwerklich hergestellten Eissorten. Das Festival verfolgte zudem einen wichtigen karitativen Zweck. Die Präsidentin des NGOs The Heart Speaks Association.
4: Casa Inimilor ist ein Refugio Therapeutico.
1: Das House of Hearts, also das Haus der Herzen, ist ein therapeutischer Zufluchtsort, den wir für die Kinder unseres Vereins einrichten möchten. Ziel ist der Aufbau eines Therapiezentrums für 70 Kinder, die schwere Misshandlungen erlebt haben und auf Genesung, Betreuung und langfristige Unterstützung angewiesen sind. Heute ist es vorwiegend heiter. Es weht ein schwacher Ostwind und an der Küste tagsüber der Mistral. Die Nachmittagswerte liegen zwischen 33 und 37 Grad.
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1: Ein Unfall ereignete sich auf der A1 der Autobahn Maribor-Ljubljana zwischen Celje-Uzhod und Celje-Center in Richtung Ljubljana. Es staut sich auf der A1 der Autobahn Ljubljana-Maribor und zwar zwischen Šent-Jakob und Domžale in Richtung Maribor. Es staut sich auch zwischen Postojna und Šent-Jakob und Domžale in Richtung Maribor. Es staut sich auch zwischen Postojna und Vrhnika in Richtung Ljubljana.

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1: Er staut sich auf der A1 der Autobahn Koper-Ljubljana zwischen Postojna und Vrhnika in Richtung Ljubljana. Zeitverlust hier um die 20 Minuten. Eine Kolonne bildete sich aber auch auf der Straße zwischen Logatec und Vrhnika. Einen weiteren Stau gibt es auf der A1 der Autobahn Maribor-Ljubljana, einmal vor der Einfahrt Ljubljana-Šentjakob in Richtung Ljubljana sowie vor der Einfahrt Dramlje in Richtung Maribor. Einen weiteren Stau gibt es zwischen Šmarje und Koper.
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0: Gartenarbeit hat in Slowenien einen ganz besonderen Stellenwert. Rund 60% aller Haushalte bauen in ihrem eigenen Garten Gemüse für den Eigenbedarf an. Mehr als die Hälfte der Bevölkerung isst täglich Gemüse, etwa 20% sogar mehrmals am Tag. Das zeigt auch deutlich, wir lieben frisches Gemüse, am liebsten direkt aus dem eigenen Garten. Und ganz nebenbei wirkt das Gärtnern auch noch Stress reduzieren und tut unserem Wohlbefinden spürbar gut.
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1: Die Niagara-Fälle erstrahlen in den Farben der slowenischen Flagge. Guten Tag, mein Name ist Maja Jenosz.
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1: Anlässlich des 35. Jahrestages der slowenischen Unabhängigkeit wurden die berühmten Niagara-Fälle am Donnerstag kurzzeitig in den Farben der slowenischen Trikolore beleuchtet, wie die Regierung heute im sozialen Netzwerk X mitteilte. Eines der bekanntesten Naturwunder Nordamerikas erstrahlte heute Nacht mitteleuropäischer Zeit für etwa 15 Minuten in den Farben Weiß, Blau und Rot. Die slowenische Botschaft in Ottawa hatte bereits Anfang der Woche angekündigt, dass die wasserreichsten Wasserfälle des Kontinents in den Farben der slowenischen Flagge erstrahlen würden. Die slowenische Umweltbehörde ARSO hat aufgrund der zunehmenden Hitze für heute und bis Dienstag die Warnung der höchsten Stufe für den Süden Sloweniens und das Landesinnere herausgegeben. Für den Rest des Landes gilt die Hitzewarnung orange. Die Temperaturen könnten bis auf 39 Grad Celsius steigen, warnt die Behörde. Der serbische Präsident Aleksandar Vučić hat sein vorzeitiges Ausscheiden aus dem höchsten Staatsamt angekündigt. Ich werde nur noch wenige Wochen Präsident sein, dann trete ich zurück, sagte er auf einer Großkundgebung seiner Anhänger im Zentrum von Belgrad. Das ist keineswegs ein Ende von Vučić, sagte der Analyst Rajvoje Grujić der Nachrichtenagentur Reuters. Dieser habe bereits einen Plan, der definitiv nicht den politischen Ruhestand bedeute. Die zweite Amtszeit von Vučić als Präsident endet regulär Ende Mai nächsten Jahres. Ein drittes Mal kann er nicht antreten. Das Mandat des gegenwärtigen Parlaments endet regulär im Februar 2028. Die Erwartung ist, dass Vučić eine vorgezogene Parlamentswahl ausschreiben wird und als Spitzenkandidat der SNS ins Rennen geht, um im Falle eines Wahlsieges Ministerpräsident zu werden. Der Ironman Frankfurt 2026 fand heute nicht über die üblichen Ironman-Distanzen statt. Wegen der großen Hitze wurden die Radfahr- und die Laufstrecken verkürzt, wie der Veranstalter mitteilte. Demnach ist die Schwimmdistanz von 3,8 Kilometern unverändert geblieben. Die Radfahrstrecke wurde von 180 auf 125 Kilometer verkürzt. Statt des Marathons hat es nur einen Halbmarathon gegeben.
2: Finde ich sehr gut. Hat mich gerade auch ein bisschen abgekühlt, finde ich super bisher. Die haben ja auch hier in den Schatten den Laufweg gelegt, also finde ich super. Bisher sieht alles ganz gut aus, aber ich bin auch noch nicht gelaufen, also von daher ist bestimmt hart da draußen.
3: Nee, ist zu viel. Also ich würde mich freuen, wenn es 10 Grad kühler wäre.
1: Die Brandschutzbehörde, die in Frankfurt für all die Helfer und die Einsatzkräfte bei Events zuständig ist, hat die Empfehlung gegeben, das Rennen ganz abzusagen. Morgen wird es vorwiegend heiter. Es wird ein Ost- und an der Küste ein schwacher Burawind wehen. In den Julischen Alpen kann es am Abend Wärmegewitter geben. Die Frühwerte liegen zwischen 16 und 22 und die Tageshöchstwerte zwischen 32 und 36, um Nova Gorica und im Vipavatal um die 38 Grad.
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1: Er staut sich auf der A1 der Autobahn Koper-Ljubljana zwischen Unetz und Wörchnica in Richtung Ljubljana. Zeitverlust hier um die 20 Minuten. Er staut sich auch auf der A1 der Autobahn Maribor-Ljubljana und zwar zwischen Dramlje und dem Tunnel Pletovarje in Richtung Maribor. Einen weiteren Stau gibt es an der Küste zwischen Schmarje und Koper.
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1: Die slowenische Umweltbehörde ARSO hat aufgrund der zunehmenden Hitze für heute und bis Dienstag eine Warnung der höchsten Stufe, also rot, für den Süden Sloweniens und das Landesinnere herausgegeben. Für den Rest des Landes gilt die Hitzewarnung orange. Anlässlich des 35. Jahrestages der slowenischen Unabhängigkeit wurden die berühmten Niagara-Fälle heute Nacht mitteleuropäischer Zeit kurzzeitig in den Farben der slowenischen Trikolore beleuchtet. Eines der bekanntesten Naturwunder Nordamerikas erstrahlte für etwa 15 Minuten in den Farben Weiß, Blau und Rot. Der serbische Präsident Aleksandar Vučić hat sein vorzeitiges Ausscheiden aus dem höchsten Staatsamt angekündigt. Ich werde nur noch einige Wochen Präsident sein, dann trete ich zurück, sagte er auf einer Großkundgebung in Belgrad. Der Analyst Radivoje Grujić sagte, das ist keineswegs ein Ende von Vučić. Der Präsident der venezolanischen Nationalversammlung, Jorge Rodriguez, bezifferte die Zahl der Toten nach dem schweren Doppelerdbeben in Venezuela auf inzwischen 1430. Gestern wurde ein 11-jähriger Junge in Carabayeda gerettet. Bereits am Freitag war in der am stärksten betroffenen Küstenstadt La Guaira einem Baby lebend geborgen worden. Morgen wird es vorwiegend heiter. Es wird ein Ost- und an der Küste ein schwacher Burawind wehen. In den Julischen Alpen kann es am Abend Wärmegewitter geben. Die Frühwerte liegen zwischen 16 und 22 und die Tageshöchstwerte zwischen 32 und 36, um Nova Gorica und im Vipavatal um die 38 Grad.
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1: Anlässlich des 35. Jahrestages der slowenischen Unabhängigkeit wurden die berühmten Niagara-Fälle heute Nacht mitteleuropäischer Zeit kurzzeitig in den Farben der slowenischen Trikolore beleuchtet. Eines der bekanntesten Naturwunder Nordamerikas erstrahlte für etwa 15 Minuten in den Farben Weiß, Blau und Rot. Der serbische Präsident Aleksandar Vučić hat sein vorzeitiges Ausscheiden aus dem höchsten Staatsamt angekündigt. Ich werde nur noch einige Wochen Präsident sein, dann trete ich zurück, sagte er auf einer Großkundgebung in Belgrad. Der Analyst Radivoje Grujić sagte, das ist keineswegs ein Ende von Vučić. Der Präsident der venezolanischen Nationalversammlung, Jorge Rodriguez, bezifferte die Zahl der Toten nach dem schweren Doppelerdbeben in Venezuela auf inzwischen 1430. Gestern wurde ein 11-jähriger Junge in Carabayeda gerettet. Bereits am Freitag war in der am stärksten betroffenen Küstenstadt La Guaira einem Baby lebend geborgen worden. Morgen wird es vorwiegend heiter. Es wird ein Ost- und an der Küste ein schwacher Burawind wehen. In den Julischen Alpen kann es am Abend Wärmegewitter geben. Die Frühwerte liegen zwischen 16 und 22 und die Tageshöchstwerte zwischen 32 und 36, um Nova Gorica und im Vipavatal um die 38 Grad.
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